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0: Was ist denn? Wie war der Blick, ne?
1: Hier, also hier, auf Bier.
0: Auf Land, ja, auf Bier, ne?